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0: eigentlich einen wichtigen Preis, und zwar über den Karlspreis, denn wir waren am 14. Mai, Chiara und ich, wir sind wirklich Missionen gewesen und wir sind nach Aachen gefahren, extra für unsere Zuhörerinnen und Zuhörer hier.
1: Ihr habt keinen Urlaub gemacht, nein?
0: Nein. Gar
2: quasi
0: nicht.
2: Una mission impossible, wir ragazzi, uno dei premi più importanti in assoluto della storia della Germania.
1: E chi l'ha ricevuto? Maurizio Giangreco?
2: Carlo Magno.
1: No, chi l'ha ricevuto? Ricevuto, chi l'ha ricevuto?
2: Mario Draghi, il nostro ex presidente del Consiglio.
0: Esatto, also er hat den Preis bekommen und ist der sechste Italiener in der ganzen Geschichte vom Karlspreis, der diesen Preis bekommt. Der andere fünf waren sehr berühmt, unter anderem De Gasperi, Segni und so weiter. Carlo Zario Ciampi und ist der sechste gewesen. Und ihr könnt euch das vorstellen, also wir sind da angekommen, wir haben unsere Presse, Ausweis bekommen und wir waren im Pressezentrum, wir haben gedacht, mein Gott, also ja, große Angelegenheit, wir waren sehr aufgeregt und wir fanden das alle sehr, sehr schön und wir haben dann natürlich, wir sind dann zur Zeremonie, also die ganze Journalisten sind dahin begleitet worden, weil du kannst dich allein nicht bewegen, du bist schon in einer Struktur, die auch aus Sicherheitsgründen funktionieren muss. Und das war alles sehr, sehr interessant. Es war voller Prominenten, waren dabei, waren der Bundeskanzler Friedrich Merz. Es waren die ehemaligen.
1: Ja, der war auch da.
0: Ja, natürlich,
1: der
0: hat die Ansprache, die Laudatio gehalten. Es waren diejenigen, die den Preis schon bekommen haben, unter anderem Martin Schulz, Christine Lagarde und Ursula von der Leyen. Also es war wirklich voller Politiker. Die Repräsentantin von unserer Institution war auch da, der Botschafter war da,
1: Bucci,
0: genau, extra aus Berlin angereist.
2: Unser Generalkonsul,
0: genau, Massimo Cipolletti war auch da.
2: Und salutiamo, ma dobbiamo anche ringraziare
0: il ministro, anche Forti, der italienische Minister für die europäischen Angelegenheiten, der war auch da, also alle waren da und wir auch.
2: Aber wir nicht, Luigi und ich nicht,
1: ja,
2: aber
1: wir mussten auch
2: uns bedanken bei Michael von StreamD, weil der hat uns die Möglichkeit gegeben, durch einen Brief für euch diese
0: Einladung
2: zu bekommen.
0: Genau, also er hat uns präsentiert, also dass wir ein Teil von StreamD, als Bühne Sella Düsseldorf auch ein Teil von StreamD sind und dann wurden wir auch akkreditiert und wir haben auch an dem Tag haben wir natürlich auch ganz viele Stories auf Instagram und auch dadurch vielleicht ab der eine oder die andere uns schon ein bisschen verfolgt an dem Tag. Über Instagram haben wir ein bisschen davon erzählt, was wir alles erlebt haben. Und ich muss sagen, das war eine gute Mischung zwischen Zeremonie, also offizielle Termine und wirklich dann sehr offiziell alles, aber auch ein schönes Rahmenprogramm. Auf der Karlshof-Bühne Open Air waren auch viele Musiker, unter anderem viel italienische Musik. Wir haben die 40 Fingers, ein italienischen Gitarrenquartett mit denen haben wir gesprochen, aber die hat nicht so viel Zeit, deswegen werden wir die wahrscheinlich anderes Mal ja bei uns auf der Sendung einladen, in der Sendung einladen. Und wir haben auch eine super tolle Frauengruppe, die wir ja vorher nicht kannten, kennengelernt, und zwar Le Combinate. Sechs Frauen, die spielen alle möglichen Instrumente, die singen in verschiedenen Dialekten, Sizilianisch, Apulisch, aber auch auf Spanisch, auf Italienisch, also wirklich eine super tolle Frauengruppe und die haben wir, tatsächlich mit denen haben wir gesprochen und wir haben aus diesem Tag, haben wir schon was aufgenommen für diese Sendung, ne? Weil wir natürlich, wir wollten auch nicht 10 Tage später erzählen, wir wollten einfach mal, dass man auch hört und fühlt, wie toll und wie aufregend für uns das war. Und deswegen haben wir das auch da an dem Tag schon aufgenommen. Und und jetzt wollen wir den Zuhörer und Zuhörerinnen das mal erzählen. Aber nicht nur das, ne, Luigi? Wovon wollen wir heute noch reden?
1: Noi parleremo anche della nostra festa. Forse non parliamo della nostra festa, della nostra festa il 28 maggio.
0: Sono preso un colpo perché non avevo visto che avevamo scritto niente, scusami. Vai.
1: 28. Mai, Maurizio? Was passiert da?
2: Abbia unsere doppelt Jubiläum, nur einmal 10 Jahre Buonasera Düsseldorf und 10 Jahre die Schwester von Düsseldorf, und zwar Palermo, wird gefeiert. Wir haben alle unsere
1: die
2: Gäste.
1: Die Schwester, la sorella.
2: Apropos, la sorella.
0: La sorellanza,
2: la sorellanza che è molto più importante alla fratellanza. Non dimenticate, alle Zuhörer und Zuhörerinnen, die jetzt in unserer Sendung hören, bitte auch die Gäste, die hier gekommen sind, bitte kommen in unsere Facebook, Instagram. Luigi hat alles gepostet. Es gibt einen super Flyer. Das sind tolle Gäste und natürlich moderieren Luigi und eine Kollegin von
1: Sarah. Genau. Genau. Also wir haben ein Projekt und zwar das Städtepartnerschaftsprojekt Palermo-Düsseldorf und in diesem Rahmen, da haben wir auf einmal entdeckt, 10 Jahre ist nicht nur Palermo-Düsseldorf, sondern auch Buona Sera Düsseldorf. Also haben wir gesagt, questo si deve festeggiare, das müssen wir feiern und ich finde es so toll, dass die ganze Redaktion dabei ist und dass alle unsere Gäste eingeladen werden.
0: Also wir werden auch für einen Teil von dieser Moderation von Luigi und Sarah, werden wir auch wir vier ein bisschen moderieren und euch dann den Leuten, die da sein werden, ihr seid alle herzlich eingeladen natürlich, werden wir erzählen, wie wir diese, also für mich sind es nur 7, 8 Jahre, für Maurizio und Luigi sind es wirklich 10 Jahre, für Chiara noch ein bisschen weniger. Also was wir alles erlebt haben, was uns super gut gelungen ist, was natürlich teilweise schief gegangen ist, aber wir das trotzdem irgendwie auf die Reihe gekriegt haben und die tollsten Gäste oder die wir am meisten in Erinnerung oder die uns wirklich ein bisschen auch berührt haben. Also alle das werden wir an dem Tag.
1: Genau, das wird am 28. Mai sein, dalle 18 alle 21 vom 18 bis 21 Uhr in Livestream und auch auf Stream D zu hören, aber wir werden da sein und zwar am Freibad auf dem Worringer Platz 8 wird sein. Das ist an der Ecke vom Worringer Platz, also nicht ganz auf dem Worringer Platz, sondern dort. Und bitte auf unseren Social Media Seiten, also auf Facebook und Instagram, könnt ihr euch den Link anschauen, wo ihr euch anmelden könnt. Und wir werden, Limoncello
2: gratis, gratis.
1: Ja, genau. Ihr könnt euch gerne, könnt ihr was spenden. Aber wir werden auch einen DJ da haben, und zwar Beninka. So heißt er und er wird wirklich tolle Musik spielen. Wir werden Podcasts haben, wir werden mit dem Verein Düsseldorf Palermo sprechen, das heißt mit Michael Kortländer. Dann werden wir eine Künstlerin aus Palermo haben, das ist die tolle Margherita Pedrotta. Sie wird dort auch ausstellen und wir werden sie ein bisschen interviewen, ein bisschen schauen, was sind die großen Unterschiede zwischen Palermo und Düsseldorf, und was sind vielleicht auch die Gemeinsamkeiten?
0: Ja, weil natürlich muss man auch dazu sagen, also die Partnerschaft Düsseldorf-Palermo ist eine Partnerschaft, damit sich zwei Städte zusammen besser kennenlernen, aber es ist wirklich sehr aktiv, ist der Verein Düsseldorf-Palermo auch in einem Austausch zwischen Künstler aus Düsseldorf und Künstler aus Palermo, die dann regelmäßig sich gegenseitig oder eher für eine Zeit lang, für einen Aufenthalt hier sind oder andersrum. Also Kunst steht ganz groß geschrieben bei dieser Partnerschaft. Also von daher eine Künstlerin aus Palermo zu haben, ist wirklich dann das Richtige.
1: Mhm. Ja. Ich weiß nicht, ob ich das gesagt habe. Sarah Valentina Winkhaus.
0: Sarah gesagt.
1: Genau, Sarah Valentina Winkhaus. Die werde ich natürlich da auch ganz herzlich umarmen. Das wird ein toller Abend. Maurizio, du wirst die auch mal wirklich mal kennenlernen, weil du non la conosci.
2: Non la conosco, ma sono felice di festeggiare insieme a tutti i colleghi e non solo tutti i colleghi, ma tutti i nostri ospiti che ci stanno ascoltando. Lo dico in italiano, venite, perché sarà un momento veramente particolare, ci saranno tantissime emozioni, perché la cosa importante in radio è trasmettere emozioni e non solo informazioni.
0: Assolutamente sì, e noi proprio a proposito di emozioni, also vor ein paar Tagen am letzten Samstag war das ESC-Finale, European Song Contest, und das waren auch große Emotionen. Ich habe das teilweise mir angeschaut, Stream D war, also zwei aus Stream D waren dann richtig da, und die haben das miterlebt, das große Finale. Und unser Sal da Vinci, der für Italien eben vertreten hat, ist zwar hat nicht gewonnen, aber der hat wirklich einen sehr fünften Platz erreicht, was ich auch sehr gut finde. Und das Lied ist sehr orecchiabile. Luigi, come si dice orecchiabile in tedesco?
1: Sehr schön. Non lo so,
0: okay, non lo so
2: bocciata la maestra,
0: no, vabbè, non lo sai neanche tu, invece, perché io non lo so. Hört sich gut an, hört sich frisch an, hört sehr rhythmisch,
2: also hörbar, oder?
0: Ja, nee, aber
1: Pop. So, weiß ich nicht, weiß ich nicht.
0: Am besten
1: nicht
0: hören sein. Wir das, oder?
1: Genau, dann so. Direkt hören, dann haben wir es.
2: Vai Daniela, genau. Con la musica.
0: Sal da Vinci per sempre.

0: E buonasera Düsseldorf, siamo qui in studio con Maurizio Giangreco, Luigi Lo Grasso, Daniela Bacchini und wir werden aber ganz viel von dem Karlspreis 2026 euch erzählen. Chiara und ich, wir waren da und jetzt hört ihr uns an dem Tag am 14. Mai in Aachen. Viel Spaß!
1: Buonasera Düsseldorf. Buonasera, wir sind heute hier, Daniela und ich, in Aachen heute, 14. Mai. Heute wird den Karlspreis 2026 verliehen und zwar dieses Jahr an Mario Draghi. Was ist der internationale Karlspreis zu Aachen? Einer der wirklich bedeutendsten europäischen Preise. Wird seit 1950 verliehen und an Persönlichkeiten oder Institutionen auch, die sie besonders für die europäische Einung und für die Zusammenarbeit engagiert haben. Und deshalb sehr, sehr wichtig, dass dieses Jahr das an Mario Draghi verliehen wird. Mario Draghi, Dani, war natürlich der Außenministerpräsident von Italien auch mal kurz, aber Präsident der Europäischen Zentralbank 8 Jahre von 2011 bis 2019. Und Mario Draghi, buonasera Giuseppe, auch von mir, ist sehr in die Geschichte gegangen für seinen Satz, whatever it takes, ne, um den Euro zu retten in der Zeit, als er Präsident der Europäischen Zentralbank war. Deswegen wird er auch, unter anderem deswegen wird er heute ausgezeichnet. Und wichtig zu wissen vielleicht, dass er der 6. Italiener ist, der diesen sehr wichtigen Preis bekommt. Vor ihm, in diesen 75 Jahren ungefähr, waren Alcide De Gasperi, Antonio Segni, Emilio Colombo, Carlo Azeglio Ciampi 2005, Andrea Riccardi, Gründer der Comunità di Sant'Egidio 2009 und heute er 2026.
2: Aber wen treffen wir denn heute, Dani? Also heute lauter Prominenten hier in Aachen. Also die Laudatio spricht auf jeden Fall Friedrich Merz. Vielleicht bekannt. So.
0: Who knows? Genau. Friedrich Merz, Armin Laschet wird auch dabei sein und
2: Hendrik Wüst auf jeden Fall, Ministerpräsident des Landes Nordrhein-Westfalen.
0: Unter den Ehrengästen sind sogar Edi Rama, Premierminister von Albanien, wird auch Martin Schulz dabei sein.
2: Und letztes Jahr hat den Preis gewonnen, die Ursula von der Leyen ist bestimmt heute auch dabei, also voller Prominente. Und Dani und ich sind natürlich hier und werden klar berichten.
0: Auf jeden Fall, auf jeden Fall. Aber was wichtig zu sagen ist, dass dieser Tag heute hat ein riesiges Rahmenprogramm, was auch unter anderem viel Musik vorsehen wird. Klassische Musik bei den offiziellen Veranstaltungen bzw. offiziellen Gelegenheiten und auch etwas legere Musik auf dem Platz in Aachen. Und davon werden wir euch auf jeden Fall berichten. Ciao!
2: Ciao und wir sprechen so leise, weil wir noch im Pressezentrum sind übrigens. Bis nachher.

0: 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Hier sind wir, Daniela und Chiara. Wir sind heute in Aachen und wir waren heute vormittags bei der Verleihung vom Karlspreis im Rathaus in Aachen. In einem wunderschönen Saal, Krönungssaal. Super voll und super viele prominente Gäste, Dani. Es war richtig aufregend. Also es waren wirklich, wirklich sehr, sehr viele Gäste auf der Bühne. Unter anderem einige Leute, die schon den Karlspreis gewonnen haben. Zum Beispiel Martin Schulz, Christine Lagarde, die Ursula von der Leyen war auch dabei und ganz schön sie zu sehen und wirklich berührend, die Maria Kalesnikava ist eine Aktivistin in Belarus und die war lange im Gefängnis und erst seit 6 Monaten wieder frei und sie war heute hier dabei. So, und natürlich Kanzler Merz und Mario Draghi. Genau, damit fangen wir an. Kanzler Merz hat natürlich eine lange Rede gehalten, hat sogar den Mario Draghi Super Mario genannt. Dani, was hat der Merz sonst gesagt? Merz, persona molto, Kanzler, Bundeskanzler, però è uno pure che parla molto bene, no, Chiara?
1: Sympathisch.
0: Ja, also kann sehr, sehr gut reden, gute Reden halten und hat unser Professor Mario Draghi Super Mario genannt. Für alle seine Verdienste, die er im Laufe seiner Karriere wirklich dann verdient hat. Und ich fand das sehr interessant, weil er einerseits, es geht auch darum, warum hat der Mario Draghi diesen Preis gewonnen, ne? Für das, was er eben damals 2012 für die Rettung des Euros dann gemacht hat. Also dieser berühmte Satz, der eher aus 3 Wörtern besteht, whatever it takes, ne? Es war die griechische Krise und so weiter. Also es war wirklich eine ganz tragische und problematische Zeit und Mario Draghi hat wirklich das geschafft, die europäische Kräfte zusammenzubündeln und dann nach vorne zu schauen. Und er hat eben gesagt, also für alles, was Mario Draghi gemacht hat, hat dann natürlich diesen Preis sich verdient. Aber man muss auch dazu sagen, letztes Jahr im September 2025 hat Mario Draghi auch dieser berühmte Bericht zum Status, sage ich mal, der Europäischen Union abgegeben und also sehr umfassende Analysen der Herausforderungen, der Chancen, die die Europäische Union vor sich hat. Und dafür hat er auch diesen Preis bekommen, weil in der offiziellen Begründung vom Preis stand drin, dass es jetzt Zeit ist, diese Vorschläge von Mario Draghi umzusetzen. Und der Friedrich Merz sagte, ich stimme zu, also zu dem, was der Mario Draghi sagt. Aber Mario Draghi, was sagt er eigentlich? Also er sagt, man muss mehr zusammenarbeiten. Man muss dann zusehen, dass zum Beispiel Energy, also er hat eben seine Rede, hat er auf Englisch gehalten, Energie, Verteidigung, dass vor allem eben politische Entscheidungen müssen wirklich dann gemeinsam werden. Und der Merz hat einerseits gesagt, ich stimme zu dem, was der Mario Draghi in seinem Analyse sagt, aber gleichzeitig auch gesagt, ja, aber leider, wir in der deutschen Verfassung steht drin, dass wir nicht gemeinsame Verschuldungen machen können. Und ja, wir sind zwar dafür, aber es gibt Länder, die so hoch verschuldet sind, dass es doch schwer ist. Na, wir haben gesehen, dass auf jeden Fall zwei verschiedene, so wie ne, 2 Linien, die parallel laufen. Einerseits ja, aber andererseits wird nicht einfach. Das ist eine große Herausforderung. Aber Mario Draghi hat klipp und klar gesagt, es ist jetzt nicht nur tragisch, was gerade passiert, es ist auch eine Chance, zum Beispiel mal gerade in der Verteidigung zum Beispiel mehr Autonomie zu bekommen, weil dann also die Vereinigten Staaten nicht mehr auf der Seite der Europäischen Union. Also heißt für die Europäische Union und für die europäischen Länder auch die Sachen da in die Hand zu nehmen und dann auch mit ihren Kräften und ihren Zielen auch die Verteidigung zu übernehmen. Also er hat auf jeden Fall klar gesagt, Mario Draghi, es ist eine Frage des politischen Willens. Also alles liegt, weil letztendlich die Bürger, die europäischen Bürger erwarten, also sie wollen mehr Europa, aber nicht mehr bürokratische Europa, sondern die wollen einfach mal, dass ihre Arbeitsplätze durch Europa versichert werden, dass dann ihre Sforzi auch dadurch geschützt werden. Also es war wirklich eine sehr lange und intensive Rede, die Mario Draghi gehalten hat. Ist die Frage, Chiara? Wird sein Bericht, seine Analysen so umgesetzt, wie sich alle gewünscht haben? Auch der Armin Laschet, ehemaliger Ministerpräsident von Nordrhein-Westfalen, der war eben dabei. Ob das wirklich, wie er sich das gewünscht hat, ob das wirklich umgesetzt wird, das werden wir sehen. We will see.
1: Definitiv, Dani, danke für deine Einschätzungen, finde ich auch. Also erstens, dass Merz wirklich auch so ja zweigleisig ein bisschen gesprochen hat, so dass du, wie du gesagt hast, ja, nein, ja, deine hat nicht gesagt, aber so die Laudatio war alles gut und richtig. wichtig. Und aber so ein bisschen ist er sich selbst treu geblieben, so nach dem Motto, ja, wer Schulden hat, muss ein bisschen sehen, wie er weiterkommt. Aber sonst eine ganz tolle Rede. Und er dachte so, er hat auf einmal gesagt, haben auch alle gelacht, deshalb sage ich, der ist auch sympathisch, hat auf einmal gesagt, auf jeden Fall, dass ein Deutscher und ein Grieche hier, die heute hier war, vor einem Italiener sich verbeugen, das ist schon mal ein Zeichen, ne, der Europäische Union, und dass wir stärker sein müssen. Und ja, der Grieche war natürlich der griechische Ministerpräsident, der hat nämlich auch eine Ansprache gehalten, Kyriakos Mitsotakis, auf Englisch hat er auch gesprochen. Und ganz vergessen habe ich, ganz am Anfang war die Begrüßung natürlich von dem Oberbürgermeister von Aachen. Selbstverständlich, Michael Simons. Am Ende fand ich auch sehr, sehr nett, auch der Armin Laschet hat da auch geredet und sich bedankt. Und Dani war auch sehr, ein schöner Moment. Der Mario Draghi hat nämlich seine lange, lange Rede angefangen und gesagt, ja, ich könnte mich bei jedem bedanken, eine lange, lange Liste, aber ich bedanke mich bei meiner Familie und bei meiner Frau. Und hier ist ungelogen, der ganze Saal mit einem Applaus hat ihn gestartet. Die Frau musste aufstehen wie eine Königin und sich zeigen. Das war so süß.
0: Wirklich. Veramente, c'è stato proprio un momento quello di, ma guarda, c'è un signor professore Mario Draghi, e poi che fa giustamente, ringrazia la moglie per la tolleranza, per la pazienza.
1: Pazienza, secondo me, sicuramente.
0: Und sie hatte aber, also sie ist wirklich aufgestanden, weil es dann unvermeidlich war, aber sie wirkte wirklich sehr, sehr bescheiden, sehr eigentlich nach dem Motto, ach, was soll ich jetzt hier, diese ganze Aufmerksamkeit will ich gar nicht haben.
1: Genau, aber eigentlich sehr, sehr sympathisch, wirklich. Ja, wirklich eine tolle Rede. Wir haben auch gesehen, unser Generalkonsul Massimo Cipolletti natürlich mit dem Botschafter aus Berlin, Fabrizio Bucci. Und ja, natürlich dazwischen war super Musik auch, klassische Musik. Und am Ende, angeblich hat er sich selber gewünscht, von den 40 Fingers, da sind 4 Gitarristen, werden wir später vielleicht mal noch mehr was hören, ein Lied von Lucio Dalla, wer kennt nicht Caruso, war wunderschön, oder?
0: Bellissimo, bellissimo, questo miscuglio, diese Mischung zwischen italienischer Musik und Beethoven war natürlich mit der europäischen Hymne war dabei, aber war eine sehr schöne Mischung. Und ja, ich hoffe, dass wir auch gleich beim nächsten Blog die 40 Fingers und vielleicht noch eine italienische musikalische Gruppe, Le Combinate, haben werden.
1: So, liebe Zuhörerinnen.
0: Aspetta. Ci siamo dimenticati che c'era un altro politico italiano, un ministro, also ein Minister war auch dabei, giusto. Und zwar für die europäischen Angelegenheiten, un ministro Forti.
1: Richtig, richtig korrekt. Und jetzt, liebe Zuhörerinnen und Zuhörer, wir müssen los alla Piazza, al Kaczhof in Aachen, perché c'è un sacco di musica italiana e noi andiamo ad intervistare tutti quanti. Ciao, ciao.
0: A dopo.

0: chiamate, vi verremo a trovare da qualche parte. Ciao!
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2: E buonasera Düsseldorf, buonasera, siamo di nuovo in studio. Buonasera, ma Maurizio, buonasera. Hast du es gehört?
3: Guarda, sono wie entusiasta.
2: Toll die Musik von dieser Gruppe, italienische Frauengruppe Le Combinate.
3: Aber nicht nur das, ich fand alles sehr schön von euch beide, von
2: Danke.
3: Daniela, von Chiara. Also man hat da so echt das Gefühl, wir sind in Aachen. Nur schade, dass wir nicht live gesendet haben, weil so eine wichtige Aquisgrana Aachen Preisverleihung.
2: Ja, die Preisverleihung.
3: Hätte natürlich eine riesen Live. Ihr wart richtig super. Tolle Musik, die Stimmung kam richtig gut. Die Erklärung von Chiara und Daniela war richtig perfekt. Und für uns natürlich
2: Italiener,
3: die auch in Düsseldorf leben, wohnen und ja, pulsieren unser Leben. Mario Draghi ist natürlich schon ein Mythos, hat echt ganz viel gemacht. Aber das
2: Super
3: ist
2: Mario, wie der Merz genannt hat.
3: Sehr viel gesagt worden. Complimenti anche alle scelte musicali. Complimenti a queste ragazze che hanno veramente trasmesso energia, perché noi del Sud siamo energici.
2: Ja, ja, also die sind wirklich, das ist eine tolle Mischung aus Frauen, die zwar die meisten aus Apulien kommen, aber nicht alle. Und die wohnen auf jeden Fall in Apulien. Und also die nennen sich apulische Gruppe, aber die sind wirklich aus, auch aus anderen Städten Italiens. Und die haben da in diesem sehr schönen Rahmenprogramm, also innerhalb des Tages, war nicht nur die Verleihung, das war nachmittags auf der Bühne, in dem Domkeller war auch viel Musik und viel italienische Musik, unter anderem diese Gruppe. Und davor, wir haben auch auf der Bühne, aber auch während der Zeremonie, hast du da vorher das Lied von 40 Fingers gehört? Also es ist nur ein instrumentales Lied, weil die Gitarren, es ist ein Gitarrenquartett, italienisches Gitarrenquartett. Und in der Zeremonie waren die da dabei, die vor, also die 40 Fingers, weil die eben 40 Finger haben, aber vier Personen, vier Musiker, die alle vier spielen Gitarre. Und die haben Caruso mit ihren Gitarren gespielt. Wir haben vorher eben Volare von ihnen gehört, aber während der Zeremonie bei der Preisverleihung haben die auch live gespielt, wahrscheinlich weil Mario Draghi sich das gewünscht hat. So haben wir das verstanden zumindest.
3: Bello, bello, bello veramente, Daniela, complimenti, complimenti anche alla nostra redazione che si è mossa e noi andiamo avanti con queste magnifiche informazioni. Daniela, du hast noch ein paar Infos loszugehen, weil ich möchte
2: ganz kurz... Ja, also wir haben schon davor haben wir mit Luigi gesprochen und zwar über den 28. Mai, das
3: venite,
2: La Festa di Buonasera, die 10 Jahre
3: Decennale.
2: 10 Jahre Buonasera Düsseldorf, 10 Jahre auch Stadtpartnerschaft zwischen Palermo und Düsseldorf. Da wird der Michael Kortländer als Gast da sein. Wir werden alle aus der Redaktion da sein. Maurizio und Sarah werden auch den ganzen Abend moderieren. Aber wir werden
3: Luigi.
2: Aber Maurizio wird auch dabei sein. Wir werden eine gute Stunde absolut auch von unseren 10 Jahren erzählen.
3: Autogrammstunde werden wir sicherlich haben, oder?
2: Sicuramente, Maurizio, sicuramente. Also, aber nicht nur das, am 28. Mai, natürlich sind die üblichen italienischen Vereine, die haben auch ihre Veranstaltungen, also einfach mal auf der Webseite von Italia Trove gucken oder von La Società d'Antalighieri. La Società d'Antalighieri, Düsseldorf, hat am 31. Mai ist die organisiert von La Società d'Antalighieri und von Italia Trove, wird eben der Film, der Western Spaghetti Western
3: Bellissimo,
2: Film $7 sul Rosso mit Anthony Steffen und er wird auch introduced, also die Einführung wird von dem Sohn von Anthony Steffen, Manuel Detefe, wird eben eingeführt, der Film, also auch ein wichtiger Moment der italienischen Kultur. Und jetzt am 21. Mai auch Kino von unseren lieben Conio di Manzin wird eben auch im Blackbox sein, genauso wie eben der Film von den Spaghetti Western, auch in Blackbox. Und das ist am 21. Mai, wie gesagt, in Blackbox Prima Donna, das Mädchen vom Morgen. Für alle, die italienisch mögen oder italienische Filmografie auch verfolgen. Was haben wir haben was vergessen, Maurizio? Und da haben wir alles gesagt.
3: Wir haben alles gesagt. Ich habe leider eine schlechte Fußballnachricht zu geben. Leider.
2: What's happened?
3: Also wir kondolieren leider Fortuna Düsseldorf in der ja, das war eine Katastrophe auch für uns Italiener, weil wir sind sehr, sehr, sehr
2: für uns Italiener in Düsseldorf, ne, in weil Düsseldorf. Wir dann auch mitgefiebert haben. Aber erstmal stand 3-0, da haben wir gedacht, okay, vielleicht schaffen sie es noch. Weil es, also selbst wenn sie verloren hätten, hätten die das geschafft, in der zweiten Liga
3: also
2: zu bleiben.
3: Also unser Herz schlägt immer noch für Fortuna Düsseldorf, weil wir aus Düsseldorf, wir lieben und wir leben in Düsseldorf. Forza Fortuna, ich kann mich erinnern, liebe Daniela, vor Jahren, dass der Trainer, der von der dritten Liga zur zweiten Liga gebracht hat, die Fortuna, war ein Italiener, Massimo Morales, ein guter Freund von mir. Und wir hoffen, dass wir alle zusammen schaffen. Noch leider eine traurige Nachricht ist, dass Palermo, meine Mannschaft, gegen Catanzaro 3-0 verloren hat. Das heißt, wir haben leider den Zug in Richtung erste Liga verpasst. Wir bleiben in der zweiten Liga, aber wir trösten uns, Palermo und Düsseldorf Fußball zusammen. Wir werden nächstes Jahr sicherlich noch viel mehr machen. Liebe Daniela, wir sind...
2: Aber vielleicht können wir ein bisschen kompensieren und ausgleichen mit dem tollen Sonntag. Ich meine, als an dem Tag, als Fortuna dann leider verloren hat und deswegen die dritte Liga dann abgerutscht ist, der italienische Tennis war ganz oben. Also Sinner in Rom, ATP in Rom.
3: Re di Roma,
2: 50 Jahre nach Adriano Panatta, ATR gewonnen. Und nicht nur Singolo, als auch im Doppel haben die Italiener gewonnen. Also ein großes...
3: Aber sorry Bonelli, aber wir wollen nicht 50 Jahre warten.
2: Tennis, italienischer Tag am letzten Sonntag. Nein, wir
3: wollen... Dass Fortuna Meister, deutscher Meister im Fußball wird, 50 Jahre werden wir
2: nicht warten. Nein, natürlich nicht. Also wir hoffen, dass es wirklich, wirklich, wirklich dann bald in den nächsten Jahren passiert, dass sie sich wieder erholen von diesem schwierigen Moment und dass die wieder ganz nach oben kommen.
3: E vi salutiamo allora ragazzi. Come dico io vi abbraccio, vi aspettiamo alla nostra festa, scriveteci perché abbiamo bisogno del vostro sostegno e chiudo con questa bellissima trasmissione che hanno condotto veramente eccezionalmente, sono state bravissime. Daniela e Chiara con Forza Fortuna e Forza Palermo.
2: Ok, also wir hören jetzt Maurizio, vieni a ballare in Puglia, weil wir eben die Gruppe, die italienische Gruppe aus Apulien hatten und sie hören wir jetzt von Caparezza, vieni a ballare in Puglia.
3: Vai con la musica, Daniela. Ciao ragazzi.
2: Arrivederci Düsseldorf.
3: Arrivederci.

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